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0: haben es kurz nach sechs. Schönen guten Morgen.
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2: Im Studio Gisa Weber. Bundesverkehrsminister Bilger will die Flüsse angesichts der niedrigen Pegelstände weiter ausbauen. Vertrauen in die Binnenschifffahrt könne es nur geben, wenn es nicht regelmäßig zu Niedrigwasserproblemen komme, sagte er dem RND. Umweltschützer schlagen stattdessen vor, die Schiffe an die Flüsse anzupassen und nicht umgekehrt. Mehr BAföG und ein neues Vorsorgedepot für Kinder. Darüber berät heute das Bundeskabinett. Die BAföG-Sätze für Schüler und Studierende sollen im kommenden Jahr steigen. Außerdem soll die Frühstartrente kommen. Dabei ist für Kinder ein staatlich gefördertes Depot für die spätere Altersvorsorge geplant. Feiertag heute für Astronomiefans. Am Abend gibt es hier bei uns eine partielle Sonnenfinsternis. Und beim Höhepunkt der Perseiden sind dann kommende Nacht ganz viele Sternschnuppen am Himmel unterwegs. Wieder zwei Medaillen bei der Leichtathletik-EM für Deutschland. Jeweils einmal gab es wieder Silber und Bronze. Zweiter wurde Hammerwerfer Merlin Hummel in seiner Disziplin. Owen Ansah landete im 100-Meter-Lauf dagegen hinter zwei Briten auf Platz 3.
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0: Nö, ich bin Paul. Schönen Start in diesen Mittwochmorgen. Ja, kleiner Notfall bei der lieben Anna. Ist ja gar kein Problem. Ich bin ja da. Ich war wach. Ich bin im Studio. Und naja, euch geht's genauso. Ihr seid auch schon früh wach. Auf dem Weg zur Arbeit. Vielleicht auch gerade erst die Augen aufgemacht. Ihr steht im Badezimmer, putzt Zähne oder trinkt die dritte Tasse Kaffee. Total egal. Wir starten gemeinsam rein in diesen Mittwoch. Gleich zum Beispiel mit Mucke von Sänger Sam Smith. Aber geiler Remix von Cheat Codes. Dancing with a Stranger. Und los geht's jetzt mit der hier von Sidepiece. Cry for You heißt das Ding. Und es liegt nicht an dir, es liegt an mir. Aus diesem Satz hat der Mann einen richtig geilen Banger rausgehauen. Und ich finde, es ist eine gute Einstellung. Einfach mal sagen, ey, es liegt an dir. Morgen.

0: 6.16 Uhr am Mittwochmorgen. Sunshine Live ist hier für euch. BPM Beats per Morning mit Paul und mit Frederike aus Oldenburg. Guten Morgen, Frederike.
1: Guten Morgen.
0: So, was geht bei dir heute? Ein klassischer Mittwoch oder musst du arbeiten?
1: Ich habe Weiterbildung tatsächlich den ganzen Tag und bin online in so einem Zoom-Meeting dabei.
0: Yay, und das geht natürlich schon früh los und vermutlich auch bis spät.
1: Bis 18 Uhr.
0: Weißt du, dass das Gute ist, was keiner weiß, ne? Wenn du dir jetzt ein ganz normales Wasserglas nimmst und da ein bisschen Wein reinfüllst, ne? Vielleicht nicht jetzt, ne? Aber nachher, dann kriegt das keiner mit.
1: Das stimmt.
0: Und du hast eine gute Zeit. Und vielleicht auch einfach Sunshine Live mit auf die Kopfhörer geben.
1: Ja, das ist eine gute Idee.
0: In dem Sinne, Frederike, mach dir noch einen schönen Tag.
1: Danke dir.
0: Und hier LSDJ, Better Off Alone, 6.17 Uhr hier at Sunshine Live. Guten Morgen.

0: Was wäre ein guter Grund, heute schon ans Wochenende zu denken? Ja, weiß ich nicht so ganz genau, aber ich habe jetzt mal eine Liste gemacht und bin schon bei Punkt 17 angekommen. Ja, zum Beispiel hier die besten.
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2: Das Spin Open Air in Berlin ist back und hält mehrere geile Acts für euch bereit. Die Party verbindet Beach-Feeling mit Hausmusik und das passt perfekt jetzt gerade in den Sommer. An den Decks stehen da unter anderem Fritz Kalkbrenner, Swimmingpool, Tripolism oder Mucki Miau. Genießt den Tag und los geht's da am Samstag um 15 Uhr. Hardcore Generators presents 2 Jahre Stuttgart Hardcore Sound. Das klingt mal nach einer Party. Eine der größten Hardcore-Event-Reihen aus Süddeutschland feiert ihr 2-jähriges Jubiläum. Und das heißt, ihr bekommt 2 Floors und auf jedem wird eine andere Spielart von Hardcore gezockt. Da sind Acts wie Medusa, DJ Jackhammer oder Halber Mensch am Start. Los geht's hier am Freitag im Lehmann Club in Stuttgart um 23 Uhr. Mint mit Alignment ist eine Techno-Party in Münster. Er ist ein italienischer DJ, gehört aktuell zu den bekanntesten Namen im modernen Hard-Techno und hat sich in den letzten Jahren zu einem internationalen Headliner entwickelt. Neben ihm legen noch Acts wie Kali Karacho und Leva auf mehreren Floors auf. Los geht's hier am Samstag um 23 Uhr.
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0: Nö, Paul ist mein Name. Ich bin für Anna heute im Studio. Schönen Start in diesen Mittwoch wünsche ich euch. Ja, und wir zocken die nächste Runde. Checkst du? Klärt euch das geilste Sunshine Live Merch Paket für euren Sommer. Schickt uns eine WhatsApp ins Studio. 030 20 19 16 16. Wenn ihr Bock habt zu zocken, dann machen wir das gleich in 6 Minuten. Und vorher müssen wir noch über Urlaub fürs Gehirn reden. Ja, mit der richtigen Person kann ja sogar ein Trip zum Supermarkt-Date sein. Mit der falschen ist selbst es dann im Urlaub richtig anstrengend. Und genau dieses Du machst mein normales Leben besonders gibt's jetzt für euch mit Ordinary von TBS und The Twins. Ich bin Paul, guten Morgen.
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0: Mittwochmorgen. Es ist ein früher Mittwochmorgen, ich gebe es ja zu. Hier ist Such a Life BPM Beats per Morning mit Paul. Ja, und ich wünsche mir jetzt, dass ihr die Tagesshow vergesst, dass FaceMac zuklappt. Die wichtigsten News aus der DJ-Szene, die haben wir und ihr müsst einfach nur gut zuhören.
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0: Heute mit Ronny Nimsa aus Chemnitz. Guten Morgen, Ronny.
3: Grüße dich.
0: Ronny, du hast gesagt, ich darf dich Nimse nennen, richtig? Das ist dein Spitzname.
3: Natürlich, natürlich.
0: Okay, du bist
3: mein Spitzname schon seit Jahren.
0: Schon seit Jahren, dann wir sind jetzt befreundet und ich nenne dich so.
3: Natürlich, mach das gerne.
0: Okay, du bist auf dem Weg zur Arbeit mit Kaffee Nummer 3.
3: Ah, nein. Ohne Kaffee, ich trinke selten Kaffee, nur am Wochenende.
0: Ach, du brauchst um die Uhrzeit keinen Kaffee, ja? Krass.
3: Ich brauch das nicht zum Machwerden, ne?
0: Du hast ja Sunshine Live. So, okay, und wir spielen jetzt eine Runde Checkst du? Ich habe aktuelle News aus der Szene. Du musst gut zuhören, weil hinterher stelle ich dir eine Frage dazu. Beantwortest du sie richtig, bekommst du das exklusive Sunshine Live Merch-Paket mit allem, was zum Raven im Sommer dazu gehört, was du brauchst. Bist du bereit?
3: Na super, los geht's.
0: Okay. 350 Leute, Wald, See, elektronische Musik. Ja, das klingt erstmal nach einem ziemlich stabilen Samstagabend in der Nähe von Leipzig. Am Zwenkauer See hat die Polizei jetzt am Wochenende gleich 2 illegale Raves aufgelöst. Der größere davon lief mit rund 350 Leuten am Nordufer, bis halt die Beschwerden von den Anwohnenden reinkamen. Ja, beim Einsatz haben die Beamten dann direkt noch eine zweite Party in der Nähe entdeckt. Und jetzt kommt die überraschende Wendung. Es gab keine Festnahmen, kein beschlagnahmendes Equipment, kein großes Drama. Der Veranstalter muss das Gelände einfach reinigen und aufräumen. Heißt, 2 Raves beendet, aber diesmal wenigstens ohne komplett eskalierenden Polizeieinsatz. So, und jetzt kommt eine Frage, Ronny. Wie viele Leute haben bei der ersten Feier geraved?
3: 350 Leute, habe ich so gehört.
0: 350 Leute ist vollkommen richtig, mein Lieber. Herzlichen Glückwunsch,
3: geil,
0: du bekommst das Sunshine Live Merch-Paket. Mega, Alter.
3: Ich danke dir.
0: Was ein Start in den Tag. Und ihr habt auch Bock, mitzuzocken. Na, dann schickt mir eine WhatsApp ins Studio. 030 20 19 16 16. Hier ist Sunshine Live.

0: 6:50 Uhr, Sunshine Live ist hier für euch, BPM Beats per Morning mit Paul und mit Kerstin aus Günzburg. Die hat mir eben eine WhatsApp hier geschickt ins Studio und ich musste lachen, weil sie hat geschrieben, sie hat Bock am Wochenende feiern zu gehen, aber der letzte Club bei ihr in der Nähe hat leider zugemacht. Und da habe ich gesagt, ey, mach doch deinen eigenen Club auf und wie würdest du den dann nennen? Und das fand ich sehr witzig, was Kerstin dann gesagt hat.
1: Plan B, weil immer wenn Plan A nicht funktioniert, dann habe ich halt immer gesagt, wir gehen zum Plan B sozusagen. Weil meistens ist der Plan B ja dann doch irgendwie der coolere.
0: Voll.
1: Deswegen war Plan B immer ganz gut.
0: Kerstin, ich liebe alles daran. Wie würdet ihr euren Club nennen, wenn ihr jetzt denn doch einen aufmachen würdet? Sagt's mir, 6:51 Uhr, hier ist Sunshine Live. Schönen Start in den Mittwoch.
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0: Voll.
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0: Kerstin, ich liebe alles daran. Wie würdet ihr euren Club nennen, wenn ihr jetzt denn doch einen aufmachen würdet? Sagt's mir, 6:51 Uhr.

0: 6.59 Uhr, Sunshine Live ist hier für euch, BPM Beats per Morning mit Paul, und ich habe eben in meine Fotogalerie geguckt und genau vor einem Jahr war ich in Wien. Und Leute, judged mich jetzt nicht, aber ich wollte Taylor Swift live sehen und vielleicht habt ihr das mitbekommen, das war nicht letztes Jahr, das war vor 2 Jahren schon, da wurde das Konzert abgesagt, ne? Bombendrohung, Taylor Swift überhaupt nicht aufgetreten, aber ich war trotzdem in Wien mit 2 Freunden, das war ein großartiges Wochenende und das Geilste ist, ihre Mucke, die gibt's ja natürlich weiter, also Bombendrohung hin oder her, aber auch bei uns in der Playlist mit einem kleinen Special. Ihre aktuelle The Fate of Ophelia, aber mit ein bisschen extra Beats von Low Luxury. Gleich in der Playlist bei uns um 7:15. Guten Morgen.
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4: Im Studio Gisa Weber. Mehr Befugnisse für Geheimdienste und ein Vorsorgedepot für Kinder. Darüber berät heute das Bundeskabinett. Verfassungsschutz und BND sollen mehr Kompetenzen bekommen. Außerdem soll der Zoll stärker gegen Geldwäsche und Finanzkriminalität vorgehen können. Wegen des anhaltenden Niedrigwassers will Bundesverkehrsminister Bilger die Flüsse weiter ausbauen. Alle sollten Verständnis dafür haben, dass die Wasserstraße Unterstützung verdient, weil sie der umweltfreundlichste Verkehrsträger ist, sagte er dem Redaktionsnetzwerk Deutschland. Naturschützer sehen das kritisch. In Deutschland gibt es heute eine Sonnenfinsternis. Es ist zwar keine totale wie etwa auf Mallorca, aber ein Großteil der Sonne ist auch bei uns bedeckt. Und kommende Nacht sind dann ganz viele Sternschnuppen unterwegs, wenn der Meteorregen der Perseiden seinen Höhepunkt erreicht. In Salzburg geht es heute um den ersten europäischen Titel der neuen Fußballsaison. Am Abend trifft Champions-League-Sieger Paris Saint-Germain auf Europa-League-Gewinner Aston Villa aus England. Anstoß ist 21 Uhr.
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3: Nö, mit Paul, schönen Start in diesen Mittwoch wünsche ich euch. Wir haben es kurz nach 7 und es ist mein kleiner Bildungsauftrag hier. Auch um kurz nach 7 am Mittwoch. Nämlich die Frage, wer zum Teufel ist eigentlich diese Ophelia? Ja? Den Namen kennt ihr vielleicht, ne? Aus Shakespeares Hamlet. Die verliebt sich, wird dabei wahnsinnig und ertrinkt am Ende. Ja, also wirklich maximal schlechte Ausgangslage für die Gute. Und Taylor Swift hat sich gedacht, na, machen wir alles anders. Und deshalb geht's in The Fate of Ophelia darum, dass sie eben nicht dieses tragische Schicksal erlebt, was Ophelia bei Shakespeare erlebt. Und der Remix von Loud Luxury, der gibt dem Song nochmal ein fettes Update. Und den habe ich jetzt für euch bei BPM Beats per Morning mit Paul. Einen schönen Start in den Mittwoch.
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7 Uhr, 8 Minuten, Such a Life ist hier, BPM Beats per Morning mit Paul und ich wünsche euch einen fantastischen Start in den Tag und ich wollte es euch nur kurz erzählen, ich habe ein weißes T-Shirt heute an und ich habe meinen zweiten Kaffee gerade drüber gegossen. Ich hoffe, euch geht's besser hier, Offenbach für euch, Overdrive bei Sunshine Life. Moin!

0: Ich glaube ja, jede Wohnung hat diesen einen Stuhl. Man setzt sich nie drauf, man benutzt ihn ausschließlich als Kleiderablage. Und irgendwann sieht man den Stuhl 3 Wochen lang nicht mehr, weil einfach zu viel drauf liegt. Und genauso geht's mir, wenn ich einmal am Wochenende Party machen war. Ich weiß nicht wieso, aber da landen irgendwie 5 Outfits drauf, obwohl ich nur 1 anhatte. Warum auch immer das so ist. Und ihr fragt euch jetzt, ja, Party machen, Wochenende, gute Idee. Wann mache ich denn das wieder? Ja, wir haben die besten Tipps.
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2: Im Graf Karl in Kassel geht die House of Waltz Aftershow Party. Da kann man nach dem Festival House of Waltz nochmal richtig in die Verlängerung gehen. Der Schwerpunkt liegt auf Verbindung von Kunst, Community und elektronischer Musik. Ihr könnt da trotzdem mit abwechslungsreicher Musik rechnen. Techno, Hardgroove, Groove und House wird euch da um die Ohren geworfen. Los geht's hier am Samstag um 23 Uhr. Die Kiesgrube in Neuss lädt euch zu einer geilen Techno-Party ein. Da haben sie sich richtig Gedanken gemacht. Boris Brecher, Andrea Oliva, Lovra, Tobi Neumann. Alle diese Acts kommen on top auf die Liste der Gründe, warum ihr hingehen solltet. Genießt den Sonntag zusammen mit netten Menschen. Los geht's da um 12. Die Party Colors bringt einige nice Acts an den Start, die ihr auch schon von uns kennt, von der Sunshine Life Mix Mission zum Beispiel. Da sind Pretty Pink, Thomas Lazara, Jonas Neo oder Flo Circus. Alle, die da auflegen, haben ihren Fokus auf Techno und House, der All-Time-Klassiker. Los geht's hier am Samstag im Tanzhaus West in Frankfurt um 23 Uhr.
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0: Nö, heute mal mit Paul und das ist auch kein Problem, weil die Playlist ist trotzdem genauso geil, wie als würde Anna hier stehen. Ne? Also ich mache nichts anders und ihr solltet das auch nicht machen. Also das, was ihr halt am Morgen braucht, ne? Kaffee und natürlich Sunshine Live mit der geilsten Playlist. Gleich Eli Oaks, Axis and O's, geiler Remix dabei. Und los geht's jetzt mit Lola Young und Messi. Produzent Lassivo hebt das ganze Ding auf nochmal ein vollkommen neues Level und genau das brauchen wir an Energie zum Wachwerden. 7.30 Uhr und ich kann noch nicht reden. Meine Energie anscheinend noch nicht da. 7.30 Uhr ist es am Mittwoch. Guten Morgen.
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7:35 Uhr, Sunshine Live ist hier für euch, BPM Beats per Morning mit Paul. Für unsere Anna, die ist nämlich heute mal zu Hause und das ist auch vollkommen in Ordnung. Und meine Kollegin, Showproduzentin Pauline ist hier gerade ins Studio reingekommen und Pauline hat heute eine ganz komische Sonnenbrille auf. Und ich habe sie gefragt, Pauline, was ist mit dieser Sonnenbrille? Da hat sie gesagt, erkläre ich dir gleich, ich muss noch meine Fakten sammeln. Ich habe ein bisschen Angst auf das, was da jetzt kommt, aber wir haben uns verabredet für kurz nach 8:30 Uhr. Könnte das mit dieser Sonnenfinsternis zu tun haben? Man weiß es nicht. 7:36 Uhr, hier ist Sunshine Live. Guten Morgen.

0: Also ich habe mich ein bisschen dumm gefühlt heute Morgen. Ich stand nämlich ungelogen bestimmt 6 Minuten in meinem Flur. Hier ist Sunshine Live BPM Beats per Morning mit Paul. Ja, ich habe nämlich meinen verflixten linken Socken gesucht und ich war mir sicher, ich habe ihn gestern Abend rausgelegt. Ne? Ich meine, so eine Morgenshow fängt früh an, man muss früh da sein, deswegen legt man sich am Abend vorher raus, so was man grob anziehen will. Ja, das hat wohl nicht so gut funktioniert, weil, also wirklich, ich hatte das Gefühl, ich bin bescheuert geworden. Ja, es gibt auch so einen Start in den Morgen. Wie ist es denn bei dir, Frederika aus Oldenburg? Moin!
1: Guten Morgen!
0: So, was steht bei dir an? Was musst du machen? Hast du deinen Socken gefunden? Was geht ab?
1: Ich habe Weiterbildung tatsächlich den ganzen Tag und bin online in so einem Zoom-Meeting dabei.
0: Yay! Und das geht natürlich schon früh los und vermutlich auch bis spät.
1: Bis 18 Uhr.
0: Weißt du, das Gute ist, was keiner weiß, ne? Wenn du dir jetzt ein ganz normales Wasserglas nimmst und da ein bisschen Wein reinfüllst, ne? Vielleicht nicht jetzt, ne? Aber nachher, dann kriegt das keiner mit.
1: Das stimmt.
0: Und du hast eine gute Zeit. Und vielleicht auch einfach Sunshine Live mit auf die Kopfhörer geben.
1: Ja, das ist eine gute Idee.
0: In dem Sinne, Frederike, mach dir noch einen schönen Tag.
1: Danke dir.
0: Hier ist Sunshine Live um 7.42 Uhr am Mittwoch. Moin.

0: ist jetzt 8 Uhr am Mittwoch. Guten Morgen.
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2: Im Studio Gisa Weber. Ein Himmelsspektakel der Superlative steht heute an. Es gibt am Abend eine teilweise Sonnenfinsternis. Die Sonne wird dabei vom Mond zu einem Großteil bedeckt. Um Augenschäden zu vermeiden, sollte man aber nur mit einer speziellen Schutzbrille direkt in Richtung Sonne gucken. Mehr BAföG und ein neues Vorsorgedepot für Kinder. Darüber berät heute das Bundeskabinett. Die BAföG-Sätze für Schüler und Studierende sollen im kommenden Jahr steigen. Außerdem soll die Frühstartrente kommen. Dabei ist für Kinder ein staatlich gefördertes Depot für die spätere Altersvorsorge geplant. Bundesverkehrsminister Bilger will die Flüsse angesichts der niedrigen Pegelstände weiter ausbauen. Vertrauen in die Binnenschifffahrt könne es nur geben, wenn es nicht regelmäßig zu Niedrigwasserproblemen komme, sagte er dem RND. Umweltschützer schlagen stattdessen vor, die Schiffe an die Flüsse anzupassen und nicht umgekehrt. Die nächsten 2 Medaillen für Deutschland bei der Leichtathletik-EM. Hammerwerfer Merlin Hummel hat sich Silber gesichert. Owen Ansah wurde beim 100-Meter-Lauf hinter 2 Briten Dritter und holte Bronze. Damit hat Deutschland jetzt jeweils 2x Silber und Bronze.
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0: Mit Paul für unsere Anna. Moini. Und gleich mit dem Grund, warum ganz Europa gerade neue Sonnenbrillen braucht. Und warum auch ihr eine neue braucht. Das klären wir alles gleich. In 10 Minuten. Bis dahin machen wir Mucke von Kygo. Klingt nach Sommer, Sonne, Strandurlaub und vor allem eins. Gute Laune. Oh, Save My Love heißt der Track. Jetzt für euch. Hier bei Sunshine Live in der Playlist. Mein Name ist Paul. 8:02 am Mittwoch.

0: Und das um 8.08 Uhr, hat gerade mein Chef gesagt. Sunshine Life ist hier für euch, BPM, Beats per Morning. Mit Paul, für unsere Anna. Und sie steht mir mit einer Sonnenbrille hier gegenüber im Studio, meine Showproduzentin Pauline. Guten Morgen, Pauline.
1: Moin.
0: Pauline, warum hast du die Sonnenbrille auf? Soll ich das Licht ausmachen? Was geht ab?
1: Ja, Party hart und so. Nee, heute ist ja diese Sonnenfinsternis.
0: Ja.
1: Und ey, ich habe gelesen, dafür wurde sogar ein eigenes Festival geplant mit passender Mucke.
0: Krass. 3 Tage Festival extra für so eine Sonnenfinsternis. Wurde jetzt nur leider abgesagt wegen Waldbrandgefahr. Ja, Trockenheit, klar. Man kann ja aber auch trotzdem ohne so ein Festival in den Himmel gucken. Pauline, ich habe schon mitbekommen, diese Spezialbrille sind jetzt so gut wie überall ausverkauft. Kann ich jetzt auch einfach meine normale Sonnenbrille aufsetzen, um mir diese Sonnenfinsternis anzugucken?
1: Auf gar keinen Fall.
0: Okay.
1: Also wenn, das kann deine Netzhaut so schädigen, da bist du gleich ein bisschen blinder.
0: Oh.
1: Kannst aber einfach mal beim Optiker nachfragen, die müssen noch so welche haben.
0: Okay, also Sonnenbrille ist raus, was brauche ich dann?
1: Ja,
0: so eine speziell zertifizierte.
1: Ja, genau, das sind so diese speziellen Sonnenfinsternisbrillen. Kennst du ja vielleicht sogar noch von früher.
0: Ja, genau, so als Kind hat man ja sowas auch immer gerne gebastelt. Kann ich denn davon Fotos machen mit dem Handy auch einfach?
1: Ja, kannst du, dann kannst du dir sofort ein neues Handy kaufen.
0: Oh.
1: Du bräuchtest dafür nämlich wirklich so einen speziellen Sonnenfilter, ansonsten kann es deine Kamera komplett zerstören.
0: Ach du Scheiße, ja, das will ich nicht, also auf keinen Fall. Am besten natürlich irgendwie freien Blick in den Himmel haben. Wie viel Uhr ist denn soweit?
1: 20.10 Uhr
0: Crazy.
1: Ist die Primetime dafür. Und ey, danach, noch als kleiner Tipp, sind auch ganz viele Sternschnuppen zu sehen.
0: Also heute kleine romantische Night, kleinen Picknickkorb gepackt, raus aufs Feld und in den Himmel geguckt. Wo guckst du das Ganze, Pauline?
1: Auf gar keinen Fall gucke ich das, ich muss ja morgen wieder arbeiten.
0: Ah, sie muss früh aufstehen. Tja, ich bin morgen wieder, ganz normal im Dienst, das heißt, ich kann mir das heute Abend gönnen. Klingt ehrlich gesagt nach einem ziemlich perfekten Mittwochabend. Ich muss nur noch ein Date finden. Kriegen wir hin.
1: Ja, easy.
0: Viel Spaß, hier ist Sunshine Live. Guten Morgen.

0: 8.15 Uhr am Mittwoch. Sunshine Live ist hier für euch, BPM Beats per Morning mit Paul und mit Matthias aus Frankfurt. Was geht denn bei dir noch heute, Matthias? Was machst du?
1: Erstmal gleich mit dem Hund spazieren gehen und dann den Arbeitsalltag starten.
0: Geil, dann wünsche ich dir einen fantastischen Morgen.
1: Danke,
0: dir auch.

0: gleich halb neun. Sunshine Life ist hier für euch. BPM Beats per Morning mit Paul für unsere Anna. Mein Freund Bruno pflegt immer zu sagen, feiern gehen ist wie Kinder kriegen. Ja, und dann kommt immer nichts. Und ich frage mich, was hat das eine mit dem anderen zu tun? Ich check's absolut nicht, aber wir haben die besten Tipps.
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2: Die Party For My People kommt zum allerersten Mal nach Hamburg. Es ist ein neues Day-and-Night-Techno-Event, das ein internationales Line-Up aus Hardgroove, Hard-Techno, Trance und Peak-Time-Techno zusammenbringt. Der Sound bewegt sich überwiegend zwischen 140 und 155 BPM. Ultra nice. An den Decks stehen da Annie oder Mila Black. Los geht's im Edelfettwerk in Hamburg am Samstag um 14 Uhr. Das Münchner Kollektiv Team Turbo feiert seinen 7. Geburtstag und da geht's voll und ganz um melodische, elektronische Musik, also vielleicht auch ein bisschen was zum Träumen. Der Sound entwickelt sich ja meistens über den Abend, entspannt und melodisch beim Open Air und später dann druckvoll im Club. Los geht's hier am Freitag im Bahnwärtertil in München um 18 Uhr. Wer von euch Felix Kröcher genauso liebt wie wir, der wird sich über diese Party ganz besonders doll freuen. Schranz ist back, das ist seine Tour. Er bringt die Energie einer ganzen Ära ins A-Theater in Köln. Neben ihm steht noch Neon Graveyard an den Decks. Gönnt euch, kann ich auf jeden Fall empfehlen. Los geht's hier am Freitag um 23 Uhr.
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schönen Start in diesen Mittwoch wünsche ich euch. Ja, wenn man spontan eine Frühschicht übernimmt, ne, dann bleibt immer irgendwas auf der Strecke. Heute mein Mittagessen. Super, ich habe nichts dabei und ich habe Hunger. Und warum ihr alle gleich in 10 Minuten mein Mittagessen retten könnt, hört er nach Wiz the MC und vorher noch der hier von Side Piece, Cry for You. Was ein Banger, Alter. Ich lieb's ja. Erinnert mich an Sommer, an kaltes Getränk und an mit Freunden im Park chillen. Und das so lange, bis es spät ist, weil es wird ja nicht dunkel. 8:31 Uhr, moin.

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0: Heute mit Matthias aus Frankfurt am Main. Guten Morgen, Matthias.
3: Guten Morgen.
0: Oh, du klingst aber schon wach. Kaffee Nummer 2, ja. Hast du schon getrunken oder was?
3: Nein. Aber ich bin meistens mit Energie wach, wenn ich wach werde.
0: Die Energie, die brauchst du jetzt auch, weil wir spielen eine Runde Checkst du. Ich habe aktuelle News aus der Szene und du musst gut zuhören, weil hinterher stelle ich dir eine Frage. Beantwortest du sie richtig, bekommst du das exklusive Sunshine Live Merch-Paket mit allem, was du zum Raven im Sommer brauchst. Hast du noch Fragen?
3: Nein, cool. Ich bin gespannt und hör zu.
0: Okay, na dann geht's jetzt los. 350 Leute, Wald, See, elektronische Musik. Ja, das klingt erstmal nach einem ziemlich stabilen Samstagabend in der Nähe von Leipzig. Denn am Zwenkauer See, da hat die Polizei jetzt gleich 2 illegale Raves aufgelöst. Die größere davon lief mit rund 350 Leuten am Nordufer, bis dann halt Beschwerden kamen von Anwohnenden. Klar, beim Einsatz haben die Beamten dann aber direkt noch eine zweite Party in der Nähe entdeckt. Und jetzt kommt die überraschende Wendung. Es gab keine Festnahmen, kein beschlagnahmtes Equipment, kein großes Drama. Der Veranstalter muss das Gelände einfach reinigen und aufräumen. Mehr nicht, heißt 2 Raves beendet, aber diesmal wenigstens ohne komplett eskalierenden Polizeieinsatz. So, und jetzt kommt die Frage, Matthias. Wie viele Leute haben bei der ersten Feier geraved?
3: 350.
0: Das ist vollkommen richtig. Herzlichen Glückwunsch.
3: Oh ja, cool. Freue mich.
0: Perfekt, okay. Dann wünsche ich dir jetzt einen fantastischen Tag, Matthias.
3: Danke. Dir auch.
0: 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Na dann morgen, 6.30 Uhr, Beatbuster. Jetzt anmelden, eine WhatsApp schicken, 030 20 19 16 16. Hier ist Sunshine Live, ich bin Paul. Guten Morgen.

0: Das letzte Mal beim Sport war ich ja so vor 2, 3, 4, es war 2025. Wird Zeit für ein bisschen Bauchmuskeltraining und ihr seid dabei. Hier ist Sunshine Live BPM Beats per Morning mit Paul für Anna und mit meinem Chef, dem Programmdirektor hier bei Sunshine Live. Ich habe ihn aus seinem Büro zu mir ins Studio gelockt. Guten Morgen, Mike.
1: Ja, guten Morgen, was machen wir hier?
0: Genau, also wenn man spontan so eine Frühschicht übernimmt, dann bleibt ja immer was auf der Strecke und heute ist es bei mir das Mittagessen. Ich habe nichts dabei und ich habe Hunger.
1: Aha.
0: So. Du kennst den leckeren Burgerladen hier direkt unten unterm Sender
1: bei uns. Ja, klar. Ne?
0: So, es geht ums heutige Mittagessen mit den besten Raver-Jokes. Ich habe 60 Sekunden Zeit, dich zum Lachen zu bringen. Schaffe ich das? Zahlst du? Schaffe ich das nicht, zahl ich.
1: Ja, ist ein Deal.
0: Ist ein Deal.
1: Ich lache auf keinen Fall.
0: Okay, Stoppuhr läuft. Warum gehen Raver nie verloren? Weil sie dem Bass nachlaufen. Okay. Was haben Postboten und DJs gemeinsam? Beide droppen was vor deiner Tür. Was ist der Unterschied zwischen einem Techno-Club und einem Kühlschrank? Der Kühlschrank macht irgendwann die Tür zu. Na,
1: wie war nicht
0: die, wie war die Party gestern? Stinkt langweilig. Wenn ich meine Hose früher gefunden hätte, wäre ich viel früher gegangen.
1: Der Joke ist älter als du, Paul.
0: Was haben DJs und Gastromitarbeiter gemeinsam? Beide sind abends Teller waschen. Okay, der Raver zum Chef nach Feierabend. Du tanzt mich mal.
1: Okay,
0: er hat gelacht.
1: Ja, Wortspiele kriege ich immer.
0: Ja, fantastisch.
1: Ja, verdammt.
0: So, eure besten Raver-Jokes jetzt per WhatsApp, bitte 030 20 19 16 16.
1: Ich habe gar kein Geld dabei.
0: Ja, Pech, musst du mal sehen. Musst du dir was leihen? Ha, Mittagessen für mich. Hier ist Sunshine Live, 8:46 Uhr. Schönen guten Morgen, ihr wünscht.
1: Morgen.

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0: im Studio Gisa Weber. Wegen des anhaltenden Niedrigwassers will Bundesverkehrsminister Bilger die Flüsse weiter ausbauen. Alle sollten Verständnis dafür haben, dass die Wasserstraße Unterstützung verdient, weil sie der umweltfreundlichste Verkehrsträger ist, sagte er dem Redaktionsnetzwerk Deutschland. Naturschützer sehen das kritisch. Mehr Befugnisse für Geheimdienste und ein Vorsorgedepot für Kinder. Darüber berät heute das Bundeskabinett. Verfassungsschutz und BND sollen mehr Kompetenzen bekommen. Außerdem soll der Zoll stärker gegen Geldwäsche und Finanzkriminalität vorgehen können. Wer heute in den Himmel schaut, bekommt einiges geboten. Am Abend gibt es hier bei uns eine partielle Sonnenfinsternis. Die Sonne wird dabei vom Mond zu einem großen Teil bedeckt. Und kommende Nacht funkeln dann auch noch ungewöhnlich viele Sternschnuppen. Wieder 2 Medaillen bei der Leichtathletik-EM für Deutschland. Jeweils einmal gab es wieder Silber und Bronze. Zweiter wurde Hammerwerfer Merlin Hummel in seiner Disziplin. Owen Ansah landete im 100-Meter-Lauf dagegen hinter 2 Briten auf Platz 3.
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2: Nö, mit Paul. Schönen Start in diesen Mittwoch-Arbeitstag wünsche ich euch. Ihr seid angekommen auf Arbeit. Tasse Kaffee Nummer 3 ist es vielleicht bei euch schon. Oder auch die erste. Steht gerade mit den Kollegen in der Kaffeeküche. Liebe Grüße. Auch liebe Grüße gehen raus an alle Baustellen, wo jetzt zweites Frühstück angesagt ist. Oder vielleicht ihr auch mittendrin seid. Den Presslufthammer schwingt. Ich sag's nur, weil Presslufthammer ein unfassbar geiles Wort zu sagen ist, finde ich. Und von uns gibt's natürlich die geilste Playlist für euren Arbeitstag. Gleich mit dabei Tough Low Habits. Eine bisschen ruhigere Nummer. Stay High kennt ihr bestimmt. Macht irgendwie einen entspannten Vibe und auch genau das, was wir auf dem Mittwoch brauchen. Und los geht's jetzt mit Harrison. All the things she said. Ich bin Paul. Guten Morgen.
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1: Das Rollout Open Air ist ein Techno-Open Air aus Bremen, das von dem Kollektiv Rollout organisiert wird. Da wird Drum and Bass Mucke gepumpt und der offizielle Special Guest und Headliner ist Atino aus den Niederlanden. Schnappt euch eure Friends und habt Spaß am Samstag ab 15 Uhr. Im Absturzclub in Leipzig geht die Endless Party bei Jurassic Heart und kein Kollektiv. Das ist eine experimentelle Hard-Techno-Nacht in Leipzig, bei der bewusst das klassische Clubkonzept gebrochen wird. Statt fester Timetables und einzelner DJ-Slots steht da der gemeinsame Flow im Mittelpunkt. Go with the flow sozusagen. Los geht's da am Freitag um 23.30 Uhr. Das Electronic Horizon Festival 2026 wird euer elektronisches Paradies. Es gibt 4 Floors, auf denen über 30 DJs spielen. Das ist ein Line-Up voller Techno, Hard-Techno und Trance-Acts. Und auch 90s-Klassiker werden da rausgehauen. Es gibt Cocktails und sogar Tattoo-Artists. Und das nenne ich mal wirklich ein Festival-Starter-Pack, das sich sehen lässt. Los geht's da am Samstag um 12.
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im Studio Gisa Weber. In Deutschland gibt es heute eine Sonnenfinsternis. Es ist zwar keine totale wie etwa auf Mallorca, aber ein Großteil der Sonne ist auch bei uns bedeckt. Und kommende Nacht sind dann ganz viele Sternschnuppen unterwegs, wenn der Meteorregen der Perseiden seinen Höhepunkt erreicht. Bundesverkehrsminister Bilger will die Flüsse angesichts der niedrigen Pegelstände weiter ausbauen. Vertrauen in die Binnenschifffahrt könne es nur geben, wenn es nicht regelmäßig zu Niedrigwasserproblemen komme, sagte er dem RND. Umweltschützer schlagen stattdessen vor, die Schiffe an die Flüsse anzupassen und nicht umgekehrt. Mehr BAföG und ein neues Vorsorgedepot für Kinder. Darüber berät heute das Bundeskabinett. Die BAföG-Sätze für Schüler und Studierende sollen im kommenden Jahr steigen. Außerdem soll die Frühstartrente kommen. Dabei ist für Kinder ein staatlich gefördertes Depot für die spätere Altersvorsorge geplant. In Salzburg geht es heute um den ersten europäischen Titel der neuen Fußballsaison. Am Abend trifft Champions-League-Sieger Paris Saint-Germain auf Europa-League-Gewinner Aston Villa aus England. Anstoß zum Supercup-Finale ist 21 Uhr.

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im Studio Gisa Weber. Wichtige Flüsse sollen fit für weitere Dürreperioden gemacht werden. Verkehrsminister Bilger schlägt vor, die Fahrrinnen tiefer auszubaggern, damit es nicht mehr zu Problemen für die Schifffahrt kommt. Aktuell sind viele Pegel so niedrig, dass Schiffe kaum noch fahren können. Mehr Befugnisse für Geheimdienste und ein Vorsorgedepot für Kinder. Darüber berät heute das Bundeskabinett. Verfassungsschutz und BND sollen mehr Kompetenzen bekommen. Außerdem soll der Zoll stärker gegen Geldwäsche und Finanzkriminalität vorgehen können. In Kolumbien suchen Rettungskräfte nach dem schweren Erdbeben fieberhaft nach Überlebenden. Mehr als 3000 Menschen werden aktuell noch vermisst. Über 200 Tote wurden schon geborgen. Am stärksten betroffen von dem Beben am Montagmorgen war der Westen Kolumbiens. Feiertag heute für Astronomiefans. Am Abend gibt es hier bei uns eine partielle Sonnenfinsternis. Auf Island oder am Norden Spaniens wird sogar kurz ganz dunkel. Da ist die Sonnenfinsternis eine totale. Und beim Höhepunkt der Perseiden sind dann kommende Nacht ganz viele Sternschnuppen am Himmel unterwegs.

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1: Das Spin Open Air in Berlin ist back und hält mehrere geile Acts für euch bereit. Die Party verbindet Beach Feeling mit Hausmusik und das passt perfekt jetzt gerade in den Sommer. An den Decks stehen da unter anderem Fritz Kalkbrenner, Swimmingpool, Tripolism oder Mucki Miau. Genießt den Tag und los geht's da am Samstag um 15 Uhr. Hardcore Generators presents 2 Jahre Stuttgart Hardcore Sound. Das klingt mal nach einer Party. Eine der größten Hardcore-Event-Reihen aus Süddeutschland feiert ihr 2-jähriges Jubiläum. Und das heißt, ihr bekommt 2 Floors und auf jedem wird eine andere Spielart von Hardcore gezockt. Da sind Acts wie Medusa, DJ Jackhammer oder Halber Mensch am Start. Los geht's hier am Freitag im Lehmann Club in Stuttgart um 23 Uhr. Mint mit Alain Wendt ist eine Techno-Party in Münster. Er ist ein italienischer DJ, gehört aktuell zu den bekanntesten Namen im modernen Hard-Techno und hat sich in den letzten Jahren zu einem internationalen Headliner entwickelt. Neben ihm legen noch Acts wie Kali Karacho und Leva auf mehreren Floors auf. Los geht's hier am Samstag um 23 Uhr.
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0: ist das?
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Im Studio Gisa Weber. Handys manipulieren, mehr Daten sammeln oder auch Unternehmen hacken. Verfassungsschutz und Bundesnachrichtendienst sollen künftig deutlich mehr dürfen als bisher. Das Bundeskabinett hat eine Reform beschlossen, um künftig auf Sicherheitsbedrohungen besser reagieren zu können. Verkehrsminister Bilger will wichtige Flüsse tiefer ausbaggern lassen, um künftig extrem niedrige Pegel zu verhindern. Nur mit einem Ausbau gäbe es langfristig mehr Sicherheit für den Warentransport auf dem Wasser, sagte er. Außerdem werde damit der Hochwasserschutz verbessert. Der Einsatz von KI wird in vielen Unternehmen zu sinkenden Löhnen führen, vor allem bei Berufseinsteigern. Davon geht in einer Umfrage für das IFO-Institut jede zweite Firma aus. Beschäftigte mit Uni-Abschluss und Berufserfahrung können dagegen wohl eher

bessere Bezahlung hoffen. Ein Himmelsspektakel der Superlative steht heute an. Es gibt am Abend eine teilweise Sonnenfinsternis. Die Sonne wird dabei vom Mond zu einem Großteil bedeckt. Um Augenschäden zu vermeiden, sollte man aber nur mit einer speziellen Schutzbrille direkt in Richtung Sonne gucken.

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Im Studio Gisa Weber. Nicht nur beobachten, sondern bei Cyberangriffen und Co. zurückschlagen. Das Bundeskabinett hat beschlossen, dass der Verfassungsschutz und der Bundesnachrichtendienst mehr dürfen sollen. Konkret geht es darum, mehr Daten zu sammeln und die Infrastruktur von Angreifern aktiv zu stören. Wichtige Flüsse sollen fit für weitere Dürreperioden gemacht werden. Verkehrsminister Bilger schlägt vor, die Fahrrinnen tiefer auszubaggern, damit es nicht mehr zu Problemen für die Schifffahrt kommt. Aktuell sind viele Pegel so niedrig, dass Schiffe kaum noch fahren können. Das Ende des Tankrabatts hat die Inflationsrate deutlich ansteigen lassen. Sie lag im Juli bei 2,8%. Im Vergleich zum Vorjahresmonat sind Diesel und Benzin um fast ein Viertel teurer geworden. Stabil geblieben sind die Preise für Lebensmittel. Strom wurde sogar etwas günstiger. Wer heute in den Himmel schaut, bekommt einiges geboten. Am Abend gibt es hier bei uns eine partielle Sonnenfinsternis. Die Sonne wird dabei vom Mond zu einem großen Teil bedeckt. Und kommende Nacht funkeln dann auch noch ungewöhnlich viele Sternschnuppen.

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1: Im Graf Karl in Kassel geht die House of Waltz Aftershow Party. Da kann man nach dem Festival House of Waltz nochmal richtig in die Verlängerung gehen. Der Schwerpunkt liegt auf Verbindung von Kunst, Community und elektronischer Musik. Ihr könnt da trotzdem mit abwechslungsreicher Musik rechnen. Techno, Hardgroove, Groove und House wird euch da um die Ohren geworfen. Los geht's hier am Samstag um 23 Uhr. Die Kiesgrube in Neuss lädt euch zu einer geilen Techno-Party ein. Da haben sie sich richtig Gedanken gemacht. Boris Brecher, Andrea Oliva, Lovra, Tobi Neumann. Alle diese Acts kommen on top auf die Liste der Gründe, warum ihr hingehen solltet. Genießt den Sonntag zusammen mit netten Menschen. Los geht's da um 12. Die Party Colors bringt einige nice Acts an den Start, die ihr auch schon von uns kennt, von der Sunshine Life Mix Mission zum Beispiel. Da sind Pretty Pink, Thomas Lazara, Jonas Neo oder Flo Circus. Alle, die da auflegen, haben ihren Fokus auf Techno und House, der All-Time-Klassiker. Los geht's hier am Samstag im Tanzhaus West in Frankfurt um 23 Uhr.
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0: Im Studio Hanna Messerschmidt. In Deutschland gibt's heute eine Sonnenfinsternis. Es ist zwar keine totale wie etwa auf Mallorca, aber ein Großteil der Sonne ist auch bei uns bedeckt. Und kommende Nacht sind dann ganz viele Sternschnuppen unterwegs, wenn der Meteorregen der Perseiden seinen Höhepunkt erreicht. Handys von Angreifern manipulieren und mehr Daten sammeln. Verfassungsschutz und Bundesnachrichtendienst sollen künftig deutlich mehr dürfen als bisher. Das Bundeskabinett hat eine Reform beschlossen, um künftig auf Sicherheitsbedrohungen besser reagieren zu können. Das Bundeskabinett hat außerdem eine BAföG-Erhöhung auf den Weg gebracht. Die Wohnkostenpauschale steigt ab dem nächsten Sommersemester um 60 Euro monatlich. Parallel wird der Zuschuss zum Lebensunterhalt schrittweise, also etwa für Lebensmittel, angehoben. Der Ätna auf Sizilien kommt nicht zur Ruhe und spuckt weiter Asche und Lava. Das sorgt für Probleme im Flugverkehr. Der Airport in Catania bleibt mindestens noch bis zum Abend dicht und das mitten in der Urlaubszeit. Tausende Touris sind gerade auf der Mittelmeerinsel.
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2: DJ Falk ist im Urlaub, aber ich bin am Start. Hier ist Teenie um 14 Uhr. Vielleicht staut sich ja bei euch auf dem Schreibtisch auch schon ein Papierstapel. Oder ihr müsst jetzt mal eine Runde mit dem Hund drehen. Egal was es ist, wir sind für euch am Start. Gleich mit Somebody's Watching Me von Chico Rose. Aber vorher geht's los mit Ordinary von TBS. TBS ist tatsächlich über ein TikTok von einer Gruppe norwegischer Kinder auf die Idee gekommen, diesen Track zu machen. Und danach kamen The Twins dazu und nach fast über einem Jahr war der Track dann fertig. Geil.
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Schönen Mittwoch wünsche ich euch. Der Sunshine Live Festival Sommer ist ja noch voll im Gange und als wir auf dem Airbeat One unterwegs waren, da haben wir einen Hörer getroffen, ja, einen von euch, und der arbeitet auf einer Baustelle und hat uns erzählt, dass DJ Falk schon über 7 Häuser mit ihm zusammengebaut hat. Das finde ich mega sweet. Also schönen Gruß nochmal an der Stelle an Falk. Wo supporten wir euch denn sonst so? Auf der Arbeit oder vielleicht bei einem bestimmten Hobby? Schreibt es mir gerne mal an die 0049 30 20 19 16 16. Dann hören wir uns hier gleich. Solange kommt hier Children von Robert Miles für euch.

0: Ihr hört den Sunshine Live Afternoon. Ich bin Jeannie und ich wollte wissen, wo ihr denn Sunshine Live so hört. Bei mir am Telefon ist jetzt Vivienne aus Berlin.
1: Hi, ich höre Sunshine Live eigentlich immer auf Arbeit, beim Sport und am allerliebsten im Urlaub über die Apps. Einfach so schön einfach. Die Moderatoren sind geil, die Musik ist geil. Ja, ist einfach unser Sender.
0: Oh, Dankeschön. Schön, dass du am Start bist. Und Leute, da haben wir es wieder. Ne? Ladet euch gerne unsere App runter. Da findet ihr alle Lieblingschannels, unsere Podcasts und aktuelle Events. Wir machen jetzt hier gleich weiter in der Playlist mit Waterfalls von James Hype. Und ich wette, den hat Vivienne auch im Urlaub am Strand mit uns gehört. So schön hier, Sonne ins Gesicht, eine Kokosnuss mit Strohhalm. Ja, ja, doch, das sehe ich.
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Und heute ist ja wirklich ein schöner Tag. Keine Ahnung, wie es bei euch ist, aber wenn ich hier in Berlin so aus dem Fenster gucke, ist wirklich ein super Wetter. Und wie der Tag noch besser und entspannter wird, darüber reden wir gleich nach 3 Songs. Da haben wir ein bisschen neue Mucke aus unserem Album der Woche für euch vorbereitet. Jetzt machen wir weiter mit The Fate of Ophelia von Taylor Swift, aber im Loud Luxury Remix mit ein paar fetten Beats dazu. Und bei dem Track hat mein Kollege Paul mir mal auf der Weihnachtsfeier von Sunshine Live so ein Ding gezogen, ihr habt keine Ahnung, weil wir zusammen diesen Tanz tanzen wollten, der so krass auf Social Media viral gegangen ist. Ja, good times, Leute, guter Track.

0: Hi, hier ist Genie für unseren DJ Falk.
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0: Ach Leute, unser Album der Woche. Harmony heißt es von Brutalismus 3000. Ich finde, der Name sagt auch schon alles oder irgendwie auch nicht. Es ist auf jeden Fall mal was Neues. Es wirkt teilweise wie so ein musikalischer Overload. Also es sind wirklich schnelle Wechsel, verzerrte Sounds, Kicks und Victorias aggressive Vocals. Ihr bekommt da so wirklich so ziemlich jedes Genre an, das ihr denken könnt. Hier ist You Were Never Really Here, But I Miss Ya für euch. Hören wir mal rein. 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

0: Was für ein Sound.
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0: You were never really here, but I miss ya. Das war Track Nummer 8 auf dem Album der Woche. Harmony heißt es. Der läuft mit ungefähr 150 BPM, also schon schnell und trotzdem tonal eher sehr düster. Finde ich spannend. Viele Songs auf dem Album sind auch gar nicht so geplant entstanden. Und der Titel Harmony, der war ursprünglich auch eher ironisch gemeint, eben weil die Sounds gar nicht so harmonisch klingen. Dann haben sie aber beim Aufnehmen festgestellt, shit, irgendwie ist der Prozess, um dahin zu kommen, doch sehr harmonisch. Und dann den Titel einfach auf Ernst so gelassen. Ja, wenn ihr auf den Sound Bock habt, dann findet ihr mehr Infos zu Brutalismus 3000 auf unserer Website. Jetzt machen wir weiter, also gleich machen wir weiter mit Move Into the Sun von EJ und danach Where Are You Now von Lost Frequencies.
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0: im Studio Hanna Messerschmidt. Feiertag heute für Astronomiefans. Am Abend gibt's hier bei uns eine partielle Sonnenfinsternis. Auf Island oder im Norden Spaniens wird sogar kurz ganz dunkel, da ist die Sonnenfinsternis eine totale. Und beim Höhepunkt der Perseiden sind dann kommende Nacht ganz viele Sternschnuppen am Himmel unterwegs. Nicht nur beobachten, sondern bei Cyberangriffen und Co. zurückschlagen. Das Bundeskabinett hat beschlossen, dass der Verfassungsschutz und der Bundesnachrichtendienst mehr dürfen sollen. Konkret geht es darum, mehr Daten zu sammeln und die Infrastruktur von Angreifern aktiv zu stören. In der EU gelten jetzt strengere Regeln für Verpackungen. Lebensmittelverpackungen dürfen keine Ewigkeitschemikalien wie PFAS mehr enthalten. Die gelten als gesundheitsgefährdend. In den kommenden Jahren sollen weitere Einwegverpackungen verschwinden. Damit soll in der EU weniger Müll anfallen. Salzburg hat heute Europas Fußballelite zu Gast. Im Supercup-Finale spielt Champions-League-Sieger Paris Saint-Germain gegen Europa-League-Gewinner Aston Villa aus Birmingham. Los geht's 21 Uhr.
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2: Nö, hier ist Genie und ich habe mich mal auf Falks Platz breit gemacht. Ist ganz gemütlich hier und ich kann einfach bei der Arbeit zusammen mit euch geile Mucke hören. Muss ich mir nochmal überlegen, ob ich den Platz wieder hergebe. Jetzt starten wir rein mit Think About Us von Sunny Federa.

und danach kommt It's Not Right But It's Okay, aber der Felix Jehn Remix. Mit Felix haben wir vor kurzem bei der Nature One ein mega cooles Reel gedreht. Es lohnt sich auf jeden Fall alleine wegen seinem Outfit da mal vorbeizuschauen. Radio Sunshine Live heißen wir.

0: Ich habe Good News für euch.
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0: Nope, hier ist Genie und ich reminde euch jetzt, dass ihr morgen was gewinnen könnt um 6.30 Uhr und um 8.30 Uhr. 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Und jetzt machen wir weiter mit Still Waiting von Lunex. Ich bin Genie. Einen schönen Feierabend.

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0: Leute, ich sehe gerade, da klopft das Partywochenende an. 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
2: Die Party For My People kommt zum allerersten Mal nach Hamburg. Es ist ein neues Day-and-Night-Techno-Event, das ein internationales Line-Up aus Hardgroove, Hard-Techno, Trance und Peak-Time-Techno zusammenbringt. Der Sound bewegt sich überwiegend zwischen 140 und 155 BPM. Ultra nice. An den Decks stehen da Annie oder Mila Black. Los geht's im Edelfettwerk in Hamburg am Samstag um 14 Uhr. Das Münchner Kollektiv Team Turbo feiert seinen 7. Geburtstag und da geht's voll und ganz um melodische, elektronische Musik, also vielleicht auch ein bisschen was zum Träumen. Der Sound entwickelt sich ja meistens über den Abend, entspannt und melodisch beim Open Air und später dann druckvoll im Club. Los geht's hier am Freitag im Bahnwärtertil in München um 18 Uhr. Wer von euch Felix Kröcher genauso liebt wie wir, der wird sich über diese Party ganz besonders doll freuen. Schranz ist back, das ist seine Tour. Er bringt die Energie einer ganzen Ära ins A-Theater in Köln. Neben ihm steht noch Neon Graveyard an den Decks. Gönnt euch, kann ich auf jeden Fall empfehlen. Los geht's hier am Freitag um 23 Uhr.
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1: Nö, mein Name ist Genie und ich habe Bock, mit euch hier ein paar Hits zu pumpen. Und wenn ihr noch ein paar Stunden auf dem Plan habt, dann bekommen wir die hier auf jeden Fall am besten rum. Vielleicht seid ihr auch schon im Auto auf dem Weg nach Hause. Macht mal das Fenster runter, dreht ein bisschen auf und genießt den Fahrtwind. Wir machen weiter mit All In von You Not Us. Der lief mal an der Strandpromenade im Urlaub und ich habe den auch direkt erkannt, obwohl ich nur schnell mit einem Mietfahrrad dran vorbeigerast bin. Und gibt mir auch gleich wieder die Vibes vom Meer und dem Geruch von der Pizza, die da gebacken wurde. Ja, ist ein guter Track.

Ihr hört den Sunshine Live Afternoon am Mittwoch. Und heute wird's nochmal richtig romantisch, je nachdem, wie lange ihr wach bleibt. Heute Abend gibt's eine Sonnenfinsternis. Ab 19.17 Uhr soll's da losgehen und der Höhepunkt ist so 20.10 Uhr angesetzt. In Leipzig zum Beispiel wird die Sonne einfach zu 86% vom Mond verdeckt. Das ist schon echt crazy. Und auch generell einfach die ganze Nacht kommen dann mega viele Sternschnuppen und da kann man doch schon das ein oder andere Date planen, oder? Vergesst mal nicht, die Sonnenfinsternisbrille, passt auf eure Augen auf und wir kümmern uns hier um eure Ohren. den perfekten Track zu dieser Situation, die ich gerade beschrieben habe, der ist zum Beispiel Infinity von Guru Josh und den gibt's jetzt hier für euch. Woohoo!

0: Ihr hört den Sunshine Live Afternoon um 3:45 und hier geht's jetzt gleich weiter mit DJs Afterwork. Da wartet schon ein richtig geiles Set auf euch, darauf könnt ihr euch freuen. Und bis dahin haben wir hier aber noch ein bisschen was in der Playlist für euch. Zum Beispiel Houdini von Dua Lipa, aber der Effendi Remix. Der Mix wurde einfach mal 4 Tage nach dem Release vom Original rausgehauen und der kommt auch mega gut an. Ich würde mal sagen, alles richtig gemacht.
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0: Studio Hanna Messerschmidt. Wer heute in den Himmel schaut, bekommt einiges geboten. Am Abend gibt es hier bei uns eine partielle Sonnenfinsternis. Die Sonne wird dabei vom Mond zu einem großen Teil bedeckt. Und kommende Nacht funkeln dann auch noch ungewöhnlich viele Sternschnuppen. Handys von Angreifern manipulieren und mehr Daten sammeln. Verfassungsschutz und Bundesnachrichtendienst sollen künftig deutlich mehr dürfen als bisher. Das Bundeskabinett hat eine Reform beschlossen, um künftig auf Sicherheitsbedrohungen besser reagieren zu können. Wichtige Flüsse sollen fit für weitere Dürreperioden gemacht werden. Bundesverkehrsminister Bilger schlägt vor, die Fahrenden tiefer auszubaggern, damit es nicht mehr zu Problemen für die Schifffahrt kommt. Aktuell sind viele Pegel so niedrig, dass Schiffe kaum noch fahren können. Europacup-Sieger Paris Saint-Germain und Aston Villa spielen heute Abend in Salzburg um den Supercup. Im Fokus steht Schiedsrichter Omar Artan aus Somalia. Bei der WM durfte der 34-Jährige trotz gültigen Visums nicht in die USA einreisen. Er ist der erste Schiri, der ein Supercup-Finale pfeift und nicht aus Europa kommt.
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0: Im Studio Hanna Messerschmidt. Ein Himmelsspektakel der Superlative steht heute an. Es gibt am Abend eine teilweise Sonnenfinsternis. Die Sonne wird dabei vom Mond zu einem Großteil bedeckt. Um Augenschäden zu vermeiden, sollte man aber nur mit einer speziellen Sophie-Schutzbrille direkt Richtung Sonne gucken. Nicht nur beobachten, sondern bei Cyberangriffen und Co. zurückschlagen. Das Bundeskabinett hat beschlossen, dass der Verfassungsschutz und der Bundesnachrichtendienst mehr dürfen sollen. Konkret geht es darum, mehr Daten zu sammeln und die Infrastruktur von Angreifern aktiv zu stören. Beim Arzt sprechen viele Menschen nicht über alles, was sie belastet. Eine Barmer-Umfrage zeigt, gut jeder Fünfte hat schon einmal etwas aus Scham oder Misstrauen verschwiegen. Schwer fallen Gespräche über Partnerschaft, sexuelle Probleme oder häusliche Gewalt. Der Ätna auf Sizilien kommt nicht zur Ruhe und spuckt weiter Asche und Lava. Das sorgt für Probleme im Flugverkehr. Der Airport in Catania bleibt mindestens noch bis zum Abend dicht und das mitten in der Urlaubszeit. Tausende Touris sind gerade auf der Mittelmeerinsel.
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3: Im Studio Hanna Messerschmidt. In Deutschland gibt's heute eine Sonnenfinsternis. Es ist zwar keine totale wie etwa auf Mallorca, aber ein Großteil der Sonne ist auch bei uns bedeckt. Und kommende Nacht sind dann ganz viele Sternschnuppen unterwegs, wenn der Meteorregen der Perseiden seinen Höhepunkt erreicht. Handys von Angreifern manipulieren und mehr Daten sammeln. Verfassungsschutz und Bundesnachrichtendienst sollen künftig deutlich mehr dürfen als bisher. Das Bundeskabinett hat eine Reform beschlossen, um künftig auf Sicherheitsbedrohungen besser reagieren zu können. In der EU gelten jetzt strengere Regeln für Verpackungen. Lebensmittelverpackungen dürfen keine Ewigkeitschemikalien wie PFAS mehr enthalten. Die gelten als gesundheitsgefährdend. In den kommenden Jahren sollen weitere Einwegverpackungen verschwinden. Damit soll in der EU weniger Müll anfallen. Salzburg hat heute Europas Fußballelite zu Gast. Im Supercup-Finale spielt Champions-League-Sieger Paris Saint-Germain gegen Europa-League-Gewinner Aston Villa aus Birmingham. Los geht's 21 Uhr.

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1: Yo, Mittwochabend, Karottes Kitchen hier auf Sunshine Live. Die nächsten beiden Stunden hier mit mir, mit Karotte. Kurz zu letzten Wochenende. Was war das, ein Wochenende? Also es war doch heißer als gedacht. Aber es war ein wahnsinnig gutes Wochenende. Fangen wir direkt an mit dem Freitag mit Laurent Garnier und mir im Hours As You Like It in Frankfurt. Meine Sache, war das ein Abriss. Laurent Garnier, danke mon ami. Das war wieder Wahnsinn. Ihr wart Wahnsinn. Was für eine Stimmung, was für ein Publikum, was für ein schöner Tag. Vielen Dank. Dann Samstag, wie immer, Partisanboot auf der Street Parade. Was wieder heiß auf der Street Parade. Und es war wieder sehr lustig. Danke, Angela Schneider, dass du noch mit mir Back-to-Back gespielt hast. Das war ein toller Tag. Und Sonntag dann das Closing auf dem Circle of Leaves. 90 Minuten ist mir ja immer zu kurz, aber es war so geil. Ihr habt so Spaß gehabt. Es war so toll. Danke dafür, Circle of Leaves. Ich freue mich, wenn ich nächstes Jahr vielleicht wiederkommen darf. Diesmal vielleicht für ein längeres Set. Heute gibt es den zweiten Teil des Wandelbar-Sets. Ich hätte euch gern das Set schon präsentiert von meinem Set vor Laurent Garnier, aber da sind zu viele neue Tracks drauf, die ich erst abkommen darf. Diesmal vielleicht für ein längeres Set. Heute gibt es den zweiten Teil des Wandelbar-Sets. Ich hätte euch gern das Set schon präsentiert von meinem Set vor Laurent Garnier,

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So, das waren auch schon wieder 2 Stunden Carottes Kitchen hier auf Sunshine Live. Ich hoffe, euch hat der zweite Teil des Wandelbars jetzt gefallen. Playlist kommt erst nächste Woche online, denn ich bin seit heute wieder für eine Woche in Arosa. Und deswegen kommt die Playlist erst nächste Woche Donnerstag. Ja, aber ihr könnt das Ganze nachhören natürlich auf der Carottes Kitchen Soundcloud-Seite. Jetzt zu diesem Wochenende, wie gesagt, ich bin wieder in Arosa. Das heißt, ich spiele nochmal ein All Night Long am Samstag in der Wandelbar. Und dann will ich euch noch darauf hinweisen auf die 20 Jahre Carottes Kitchen Party in Frankfurt mit Frau Laura, Luzi, der Hacker und mir mit einem Extended Set. Das Ganze in Frankfurt bei der Hours, as you like it. Besorgt euch Tickets, der Vorverkauf läuft sehr, sehr gut. Und ich würde mich freuen, euch auf der 20-Jahr-Feier zu sehen. 20 Jahre Carottes Kitchen. Ole! Super! Das wäre am 22.08. Also, jetzt wünsche ich euch noch einen schönen Abend und wir hören uns dann wieder spätestens nächste Woche hier ab 22 Uhr bei Carottes Kitchen hier auf Sunshine Live. Euer Carotte. 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